Und ich kann ja, ihr Mann, der kann es nicht, die wird in den Zweiten Wahrheit.